0: Alpha 26.
1: Alpha 26.
0: Alpha 26. Gen 8, 6. Desk, second half.
1: 10-4.
2: Team 10-8, Alpha 2.
1: Team 10-4.
3: Team 10-8, 5.
1: Alpha 18, 10-4.
4: Alpha 14, 10-8-1.
1: Alpha 14, 10-4.
5: Alpha 12, 10-8-0-1.
1: Alpha 12, 10-4.

0: Ja, wie findest du das?
1: Das Mikro.
0: Was ist das Telefon?
1: Rose St. Clair.
0: Lima 13 Temple.
2: Region 4.
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2: Region 4, 10-4.
0: Nice hot.
1: Charlie 25 in the area.
2: Charlie 25, 10-4.